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1: AIDA Time. Es ist 3 Uhr.
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0: AIDA Time. Es ist 4 Uhr.
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2: AIDA Time, es ist 5 Uhr.
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4: AIDA Time. Es ist 6 Uhr.
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5: AIDA Time. Es ist 7 Uhr. AIDA Time. Es ist 7 Uhr.
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6: Einen schönen guten Morgen wünsche ich euch. Ich heiße Eileen hier bei Leinenlos. Wir haben es eben gerade bereits gehört. Die Morning Show am Wochenende von 7 bis 10 Uhr. Ich freue mich ganz doll, wenn ihr wieder mit dabei seid oder auch wenn wir uns heute hier das erste Mal hören. Natürlich mit der besten Musik für mehr Gefühl, für einen entspannten Start ins Wochenende und einen schönen Samstagmorgen. Gleich Daft Punk und Pharrell mit Get Lucky. Jetzt zuerst richtig cool. Magnet von The Bouncer. Schönen Samstagmorgen mit AIDA Radio, euer Urlaubs.

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1: Samstagmorgen mit AIDA Radio, euer Urlaubsradio. 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
1: 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Jetzt Billy Joel.

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2: Wer denkt, Souvenirs aus dem Urlaub sind eine moderne Erfindung? Das stimmt nicht. Schon im Mittelalter haben Menschen ihre Erinnerungsstücke von ihren Reisen mit nach Hause gebracht. Die sahen einfach nur anders aus. Damals waren das häufig ganz kleine Andenken von Pilgerreisen, wie zum Beispiel Anhänger oder Abzeichen. Und ja, heute sind es quasi Kühlschrankmagnete, zum Beispiel von den Kanaren. Und die Idee dahinter war aber dieselbe. Man wollte sich natürlich an die Reise erinnern und anderen zeigen, wo man gewesen ist. Jetzt haben wir schon wieder was Tolles gelernt.

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2: Guten Morgen am Samstagmorgen und ich heiße Eileen. Ich freue mich, dass ihr hier weiter dabei seid und wir starten ganz entspannt ins Wochenende, wie jetzt erstmal so richtig wach werden, oder? Der erste Kaffee, der erste Tee und das auch gleich mit Bruno Mars unter anderem. Und jetzt zuerst die schöne Stimme von Teddy Swims, Mr. Know-It-All. Schönes Wochenende mit AIDA Radio, euer Urlaubsradio.

Kinderradio, euer Urlaubsradio, und jetzt gibt es quasi Urlaub für die Hosentasche. Ihr hört uns ja bereits deutschlandweit über DAB+, über euren Smart Speaker oder vielleicht auch gerade richtig schön auf einem Kabinenfernseher, auf einem unserer schönen AIDA-Schiffe. Aber ab sofort, richtig cool, gibt es unsere neue AIDA-Radio-App. Das natürlich für iOS und Android, hört ihr uns immer direkt einfach auf eurem Smartphone. 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Dann habt ihr immer die beste Musik für mehr Gefühl direkt dabei. Jetzt habe ich für euch Michael Schulte, Waterfall. Schönen Samstagmorgen mit AIDA-Radio, euer Urlaubsradio.

Bilderradio, euer Urlaubsradio. Und egal, ob gerade vielleicht schön an Bord zu Hause oder sogar auch schon jetzt unterwegs im Auto, ich wünsche euch einen richtig guten Start ins Wochenende. Juhu! Endlich Samstag. Und manche sind vielleicht sogar ja auch schon schön beim Frühstück. Jetzt ein leckeres Rührei und Kaffee. Und dazu gibt's von mir natürlich die beste Musik für mehr Gefühl. Träumt euch einfach genau dahin, wo ihr gerade sein möchtet und genießt ein schönes Wochenende. Jetzt mit One Republic. Need Your Love. Ihr hört AIDA Radio, euer Urlaubs.

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4: AIDA Time. Es ist 8 Uhr. AIDA Time. Es ist 8 Uhr.
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6: Einen entspannten Samstagmorgen. Hallo, ich heiße Eileen, haben wir eben bereits gehört hier bei Leinenlos, die Morning Show am Wochenende von 7 bis 10 Uhr. Ich freue mich sehr, dass ihr wieder mit dabei seid und habt einen schönen Samstagmorgen. In knapp 40 Minuten erzähle ich auch, wie ihr die Chance habt, auf eine wunderschöne Kreuzfahrt mit uns zu gehen, und zwar mit der AIDA Perla. Also bleibt unbedingt dran. Ich kann jetzt schon versprechen, es sind wirklich mega Aussichten auf wunderschöne 5 freie Tage auf See und auch zwischendurch mit tollen Destinationen. Gleich Madcon und Ray Dalton mit Don't Worry. Zuerst Vertigo. Happy Weekend!

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Und wir sind im September. Das heißt für viele Oktoberfest. Bald ist es soweit und heute ist es sogar schon soweit auf der AIDA Nova. Es geht eine ganz besondere Reise los, eine Special Cruise und zwar O-Zapft ist, das heißt ein schwimmendes Oktoberfest quasi. 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

0: Redaktionskollege Dominik Schwanengel. Und Dominik, du freust dich schon?
1: Ja, und ich habe natürlich die Lederhose schon im Gepäck. Ich freue mich auf eine Mordsgaudi an Bord von AIDA Nova. Ich freue mich auf die Prinzen, auf Melissa Naschenweng, auf Vox Club Frenzy und viele, viele andere Künstler, die mit uns eine tolle O-Zapftes Cruise 2026 verbringen werden, auf dem Weg von Kiel nach Norwegen. Das erste Highlight dann ja schon heute Abend, der Fassanstich und der Auftritt von Tim Peters. Ich kann dir jetzt schon sagen, der wird ordentlich für Stimmung sorgen. Also es wird eine richtig tolle Zeit während der O-Zapft ist Cruise. Mein persönliches Highlight. Ich freue mich natürlich auf den Jodelkurs. Dominik lernt jodeln. Bin gespannt, wie es am Ende klingt. Wir hören es auf jeden Fall. Ich begleite ja die Reise morgen von 12 bis 15 Uhr hier auf AIDA Radio und am Montag dann immer von 10 bis 14 Uhr.
0: Danke, lieber Dominik. Das klingt wirklich nach einem Megaprogramm. Und ich freue mich auch schon richtig doll drauf, dich jodeln zu hören. Das wird auf jeden Fall cool. Ganz viel Spaß und ich sage Leinen los für euch bei der AIDA Nova heute und der Special Cruise O-Zapft ist. Und schaltet unbedingt ein bei Dominik, auch dann morgen ab 12. Jetzt habe ich für euch Jon Bon Jovi. Schönen Samstagmorgen. Shut up!

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5: 9 am Samstagmorgen. Hallo, ich heiße Eileen. Ich freue mich sehr, dass ihr hier dabei seid bei Leinenlos. Das ist die Morning Show am Wochenende von 7 bis 10 Uhr. Und jetzt ist es gleich soweit. In 10 Minuten erzähle ich euch, wie ihr for free dabei sein könnt bei einer wunderschönen Kreuzfahrt mit unserer AIDA Perla. Also bleibt unbedingt dran. Zuerst jetzt Katy Perry. Schönen Samstagmorgen mit AIDA Radio, euer Urlaubsradio.

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Genießt euer Wochenende mit AIDA Radio, euer Urlaubsradio, egal wo ihr gerade seid, ob an Bord oder zu Hause oder vielleicht auch schon im Auto unterwegs. In einer knappen halben Stunde stellt uns wieder AIDA-Küchenchef Dennis Goran was ganz Leckeres vor in Messers Schneide. Also bleibt unbedingt dran, ich bin auch schon ganz gespannt. Und gleich spiele ich auch Maroon 5. Zuerst jetzt Superstar Taylor Swift, The Fate of Ophelia auf AIDA Radio, euer Urlaubsradio.

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2: AIDA Time. Es ist 9 Uhr. AIDA Time. Es ist 9 Uhr.
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4: Einen sonnigen guten Morgen. Schön, dass ihr wieder mit dabei seid. Hier bei Leinenlos, die Morning Show am Wochenende mit mir, Eileen, von 7 bis 10 Uhr. Und vielleicht gibt es ja auch gerade schon ein leckeres Frühstück, Rührei oder einen leckeren Obstjoghurt. Ich habe passend dazu gleich in knapp 20 Minuten wieder AIDA-Küchenchef Dennis Goran, der uns bei Messers Schneide auch was Leckeres vorstellen wird. Ich bin auch schon ganz gespannt. Genießt euer Wochenende. Natürlich mit der besten Musik für mehr Gefühl. Jetzt bringt uns die spanische Sonne. Nico Santos, Why Don't You Stay auf AIDA Radio, euer Urlaubsradio.

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2: Falls ihr gerade beim Frühstücken seid, sage ich guten Appetit. Und jetzt stellt uns AIDA-Küchenchef Dennis Goran wieder ein leckeres Gericht vor. Vielleicht etwas zum Nachmachen jetzt am Wochenende.
3: Im Gepäck habe ich für euch ein neues Rezept, was nicht warm angerichtet wird oder warm zubereitet wird. Einen thailändischen Früchte-Tomatensalat mit gegrillten Garnelen, der vorwiegend in warmen oder heißen Regionen gegessen wird. Dieser Salat ist fruchtig, dennoch hat er eine gewisse Schärfe und schmeckt natürlich bombastisch. Ich wünsche euch beim Nachkochen viel Spaß und guten Appetit.

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Schön, dass ich euch ins Wochenende begleiten darf. Ich heiße Eileen und ich wünsche euch weiter einen richtig entspannten Samstagmorgen. Gleich verreisen wir auch wieder gemeinsam im Reisewetter. Ich kann schon mal verraten, in welches Land es geht. Es geht nach Norwegen. Und wohin genau, erfahrt ihr gleich. Also bleibt unbedingt noch mit dabei. Jetzt zuerst Drive Safe auf AIDA Radio, euer Urlaubsradio.

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1: 16 Grad werden es heute maximal in Trondheim, Norwegen. Da verreisen wir jetzt hin. Es gibt auch erst ein bisschen Sonne, später viele Wolken und dann auch leichten Regen. Aber das macht nichts. Es gibt viel zu entdecken in Trondheim. Und Trondheim wird auch als die schönste Großstadt Norwegens beschrieben. Es ist eine Universitätsstadt, eine Studentenstadt und auch mit vielen Sehenswürdigkeiten. Unter anderem mit dem Nidarosdom. Und zwar ist es die nördlichste gotische Kathedrale der Welt und das wichtigste Nationalheiligtum Norwegens. Und natürlich könnt ihr nach Trondheim auch mit uns verreisen. Die AIDA Prima fährt regelmäßig ab Hamburg auch Trondheim an und auch die AIDA Bella oder die AIDA Perla. Und ich bin auch richtig gespannt, denn irgendwann möchte ich auch unbedingt mal in den Norden reisen. Ich war noch nie in Norwegen, aber träumen wir uns jetzt nach Trondheim. Ich wünsche euch einen weiteren schönen Samstagmorgen.

0: Zeit, wenn wir uns hier gemeinsam um die Welt träumen mit der besten Musik für mehr Gefühl. Das war Leinenlos, die AIDA Radio Morning Show am Wochenende von 7 bis 10 Uhr. Heute mit mir, Eileen Osei. Ich freue mich wirklich sehr, dass ihr wieder mit dabei wart. Vielleicht ja jetzt auch gerade ganz neu über unsere AIDA Radio App. Und ich freue mich auch sehr, wenn ihr morgen wieder dabei seid. Auch ab 7 natürlich bis 10 Uhr. Und genießt euer Wochenende, egal ob ihr gerade vielleicht an Bord seid oder zu Hause oder auch im Auto, gibt's jetzt für euch Chris de Serandi, Good Old Days. Und ich sage leinenlos, Happy Weekend, eure Eileen.
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3: AIDA Time. Es ist 10 Uhr.
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4: Mit Katja, ich wünsche euch einen herrlichen Samstagvormittag. Toll, dass wir jetzt zusammen ins Wochenende starten. Falls ihr gerade noch so ein bisschen groggy von der Woche seid, vielleicht fehlt euch sogar noch so ein kleiner Energieschub, dann habe ich jetzt auf jeden Fall genau den richtigen Song für euch. Hug Yourself von Kamrat, hier auf AIDA Radio. 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

Los geht's hier auf AIDA Radio mit Katja. Ja, so heißt übersetzt auch dieser schöne Song von Shakira und Burna Boy, Die Die. Genau der richtige Sound, um gut gelaunt ins Wochenende zu starten. Und der Song, der hat nicht umsonst wochenlang die Spitze der Charts gestürmt. Da muss man einfach mit zum oder wenigstens so ein bisschen mitwippen. Also unbedingt laut aufdrehen und genießen. Hier sind Shakira und Burna Boy mit Die Die auf AIDA Radio, eurem Urlaubsradio.

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6: Schönen Samstagvormittag euch. Um den Wochenendmodus so richtig einzuschalten, reisen wir jetzt einfach mal gute 30 Jahre zurück. Denn bei diesem 90er-Hit, da bekommt ihr bestimmt richtig gute Laune. Hier ist Dr. Alban mit Sing Hallelujah für euch auf AIDA Radio. Ich bin Katja, moin. Sing Hallelujah.

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11: AIDA Time. Es ist 11 Uhr.
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12: Mit Katja. Ich wünsche euch einen tollen Samstagvormittag. Ja, falls ihr noch so ein bisschen Energie braucht, um jetzt am Wochenende so richtig durchzustarten, ja, dann schnappt euch jetzt am besten noch einen Kaffee und lehnt euch zurück, genießt den tollen Club-Sound von Topic und Becky G mit Sorry Puppy hier auf AIDA Radio.

Powergefällig kriegt ihr hier auf AIDA Radio am Samstagvormittag. Es gibt Bands, die begleiten uns doch echt schon das halbe Leben. Und Coldplay gehört doch auf jeden Fall dazu. Was die Jungs anfassen, das wird einfach zum Erfolg. Ich habe gleich einen Song für euch, der reißt euch bestimmt auch schon ab der ersten Sekunde mit. Der geht direkt ins Ohr und macht einfach total Spaß. Also genau der richtige Soundtrack für euren Samstag. Hier ist Higher Power von Coldplay. Hier auf AIDA Radio, eurem Urlaubsradio. Ich bin Katja, moin.

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11: Mit Katja, moin. Wir drehen das Tempo jetzt einfach mal für einen kurzen Moment runter, denn es gibt ja so ein paar Songs, die treffen einen einfach mitten ins Herz. Ja, und genau so einen schönen Song habe ich jetzt für euch. Hier sind Lady Gaga und Bradley Cooper mit dem bitterschönen Shallow hier auf AIDA Radio.

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1: 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Um 12 Uhr geht's hier weiter mit dem Crew Talk und meinem lieben Kollegen Arne. Ich sag tschüss und wünsche euch noch ein fantastisches Wochenende. Die beste Musik für mehr Gefühl bekommt ihr natürlich hier auf AIDA Radio.

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5: AIDA Time. Es ist 12 Uhr.
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6: Willkommen auf Deck 6, hier direkt auf AIDA Perla. Hier ist das Marktrestaurant und das ist sozusagen das Reich von Oskar Wolfgang Geil. Moin, Oskar.
7: Hallöchen, seid gegrüßt, alle Mann.
6: Oskar, du nimmst dir heute die Zeit und zeigst uns deinen Job als Junior-Sous-Chef. Ne? Kannst du schon mal zwei Wörter sagen? Was machst du da genau?
7: Ich bin dafür zuständig, dass das Marktrestaurant soweit läuft, dass die Mitarbeiter gut organisiert werden und die Gäste alle zufrieden sind und das Buffet natürlich auch rechtzeitig aufgefüllt wird.
6: Und du machst das leckere Essen auch, oder?
7: Also ich bin jetzt nur dafür zuständig, dass das leckere Essen zum Schluss auch lecker schmeckt. Ich probiere es, aber im Endeffekt kommt das alles von der Hauptküche, aus unserer Main Galley von Deck 3 und zusammen mit meinen Jungs in Deck 6 machen wir die Showküche.
6: Aber einen guten Geschmack hast du.
7: Ich hoffe es doch, ich komme aus Thüringen, da haben wir auf jeden Fall ein paar gute Gerichte mit dabei.
6: Sehr gut. Was du sonst so den ganzen Tag machst als Junior-Sous-Chef, das erzählst du uns in den nächsten zwei Stunden hier im AIDA Radio Crew Talk. Vielen Dank, dass du dir die Zeit nimmst, Oskar.
7: Ja, gerne. Dafür sind wir doch hier und machen das.
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0: Am Samstagmittag wird getalkt hier auf AIDA Radio. Willkommen beim AIDA Radio Crew Talk. Heute zu Gast auf AIDA Perla und wir besuchen Oskar. Oskar, du bist Junior Sous-Chef hier in der Küche vom Marktrestaurant an Deck 6. Erzähl mir mal einmal, was macht deinen Job so besonders?
1: Besonders macht er, weil ich eigentlich dadurch, dass ich im Buffet-Restaurant stehe, durchgehend den Kontakt mit den Gästen habe, immer darauf eingehen kann und halt in einem internationalen Team arbeite mit ganz vielen unterschiedlichen Personen und Persönlichkeiten, und das macht es sehr attraktiv, weil man dadurch auch viel dazulernt und natürlich auch, um die noch was von aus der Welt sieht, ein bisschen rumkommt.
0: Oh, das auch noch, ja, darüber sprechen wir auch gleich, aber wir müssen erstmal anfangen bei deiner Jobbezeichnung, die ist ja französisch, das können ja die wenigsten, also Junior kann ich noch übersetzen, du bist wahrscheinlich relativ jung und noch neu dabei. Was heißt Sous-Chef?
1: Der Sous-Chef bedeutet sozusagen in einem rein übersetzten, das ist der stellvertretende Küchenchef, hat jetzt bei uns eher die Rolle, dass halt der Küchenchef seine Sous-Chefs untereinander einteilt in den ganzen jeweiligen Restaurants, so dass er sich darauf verlassen kann und nicht die ganze Zeit überall mit rumlaufen muss und alles kontrollieren muss, organisieren muss. Dafür sind die Sous-Chefs dann da, die ihnen dann ein bisschen Hilfe mit leisten und ein bisschen Arbeit mit abnehmen.
0: Du hast immer ganz schön gut den Überblick, oder?
1: Ja, muss man haben, weil das Marktrestaurant ist auch das größte Buffet-Restaurant auf der AIDA Perla. Dadurch kommt man auf jeden Fall auch auf seine Schritte jeden Tag und braucht sich keine Gedanken machen, noch ins Gym oder zumindest ins Fitnessstudio zu gehen.
0: Hast du so eine Schrittzähleruhr? Weißt du, wie viele Schritte du am Tag benutzt? Ja, das wusste ich.
1: Also am Anfang habe ich mein Handy die ganze Zeit in der Hosentasche gehabt, um das zu sehen. Aber jetzt mittlerweile nicht mehr, weil ich es mittlerweile auch mehr denken kann. Aber ich bin so am Tag bei 25.000 bis 30.000 Schritte.
0: Alter, das ist ja fast ein Marathon sozusagen.
1: Ja, man kommt, wenn man natürlich die Treppen noch damit dazu zählt, dann weiß man auch immer, man kann gut probieren und wird nicht daran zuleben.
0: Was für dich am schönsten ist, hier auf AIDA zu arbeiten, das erzählst du uns gleich hier im AIDA Radio Crew Talk. Oskar Junior Sous-Chef ist heute unser Gast. Wie schön, dass du dir die Zeit nehmen kannst. Hier ist ein stressiger Job, auch zur Mittagszeit, ne?
1: Es macht aber Spaß, die Jungs sind fleißig und ich hoffe, ich bin auch fleißig genug, dass man das mitkriegt. Aber definitiv, wir haben da eine gute Organisation.

0: Willkommen zurück beim AIDA Radio Crew Talk. Heute sind wir zu Gast auf AIDA Perla und wir besuchen Oskar. Oskar, du bist Junior Sous-Chef hier im großen Marktrestaurant, das größte Restaurant hier auf AIDA Perla. An Deck 6 sind wir hier. Du hast hier immer einen guten Überblick über dieses tolle, große Restaurant und sagst immer Bescheid, wenn irgendwo mal was leer geht oder wenn irgendwo mal was runtergefallen ist, richtig?
1: Ja, genau. Also ich bin jetzt, eigentlich ist ja meine Rolle zu gucken, dass das alles soweit funktioniert und da Bescheid zu geben. Aber natürlich packe ich auch selber mit an, einfach um erstmal die Jungs ein bisschen zu unterstützen, dass die auch sehen, dass ich auch selber mitarbeiten möchte, mitwirken möchte. Aber im Endeffekt ist es halt meine Aufgabe zu gucken, dass halt wirklich alles immer voll ist und dass die Gäste zufrieden sind.
0: Du hast einen guten Überblick. Was ist denn das Schönste für dich an diesem Job? Warum hast du dich mal entschieden, Junior Sous-Chef zu werden?
1: Weil an sich, ich liebe es zu kochen, habe ja auch meine Ausbildung als Koch gemacht und stehe auch sehr gerne in der Küche. Aber noch mehr macht es mir Spaß, ein Team anzuführen, ein Team zu leiten und das natürlich auch in einem familiären Umfeld. Und das findet auf jeden Fall bei mir immer statt, dass wir das Team gut schmieden und das ist mir sehr wichtig. Und das macht mir halt Spaß in der Position als Sous-Chef, weil man halt dann schon der Supervisor ist und definitiv eine schöne Zeit auch mit allen zusammen haben will, weil man auch eine lange Zeit an Bord ist. Und das macht halt meinen Job, denke ich mal, aus.
0: Wie viele Menschen hast du unter dir? Also wie groß ist dein Team hier im Marktrestaurant?
1: Also im Marktrestaurant jetzt sind wir 16 Leute insgesamt im Restaurant und 4 Leute, die sich für den Abwasch kümmern. Also kommen wir mit mir zusammen auf 21 Personen. Manchmal einer weniger, manchmal einer mehr. Ist halt immer sehr abhängig, wie auch jetzt gerade die Lage ist, wie viele Gäste auch an Bord sind.
0: Wir bringen hier auch viele Nationen zusammen auf AIDA. Wie viele Nationen arbeiten im Marktrestaurant? Weißt du das ungefähr?
1: Wir sind jetzt, glaube ich, bei 5 Nationen, genau. Alles auf Englisch dann von der Kommunikation her. Weil ansonsten würde man sich nicht verstehen können, weil alle Sprachen zusammenfallen.
0: Na klar. Könnt ihr auch so ein bisschen die unterschiedlichen Nationen auch in der Küche ein bisschen widerspiegeln? Gibt da mal jemand Tipps, wie man auch mal was anders würzen kann?
1: Na, wir haben ja im Buffet-Restaurant an sich unsere Vorgaben, unsere Rezepturen, die auch eingehalten werden müssen, damit der Gast auf jedem Schiff auch immer das Gleiche bekommen kann. Aber dafür haben wir dann zum Beispiel unsere Crewküche, wo dann dementsprechend die Nationalitäten gekocht werden, sodass auch unsere ganzen Mitarbeiter das heimische Gefühl haben und auch den feinen Gaumen vor Ort kriegen, so wie zu Hause.
0: Wie du an Bord von AIDA gekommen bist, warum du hier in der Crew bist, das erzählst du uns gleich hier im AIDA Radio Crew Talk. Oskar, vielen Dank, dass du dir die Zeit nimmst.
1: Ja, gerne. Ich hoffe, wir halten es auch spannend so lange.
0: Ja, aber absolut.

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1: Ach, wie super, wir plaudern heute auf AIDA Perla mit Oskar. Oskar, du bist Junior-Sous-Chef hier auf AIDA Perla und wir porträtieren dich hier sozusagen heute im AIDA Radio Crew Talk. Das ist ein spannender Job, von dem du uns heute erzählst. Du bist zuständig unter anderem für das Marktrestaurant, das ist das größte Restaurant hier auf AIDA Perla. Erzähl uns mal einmal was von dir. Wie bist du zu AIDA überhaupt gekommen?
2: Na, ich habe meine Ausbildung als Koch angefangen, war da im Harz tätig. Danach bin ich dann für einen kurzen Aufenthalt nach Frankreich gegangen, um da auch mal ein bisschen was kennenzulernen. Und nach einer Zeit dachte ich mir, gut, es wird langsam bei uns zu Hause ein bisschen eintönig und dachte, warum denn nicht mal auch auf Reise gehen?
1: Ja.
2: Und warum nicht arbeiten, Reisen verbinden? Und deswegen war für mich die AIDA ein guter Grund, mal sich zu bewerben. Und deswegen habe ich dann einfach mal da eine E-Mail hingeschrieben und kam auch zügig eine Antwort zurück.
1: Ja. Und seitdem bist du hier auf AIDA Perla oder hast du noch andere Schiffe schon gesehen?
2: Na, mein erster Vertrag vorher war auf der AIDA Blue. Da war ich dann 6 Monate als Vertrag, als Erstvertrag. Und habe dann halt gesagt, ich möchte jetzt gerne mein größeres Schiff sehen, weil man natürlich auf den größeren Schiffen auch nochmal mehr Restaurants hat und auch eine größere Auswahl hat an Möglichkeiten.

0: In welcher Position steigt man als Junior-Sous-Chef ein? Also man steigt wahrscheinlich nicht sofort als Junior-Sous-Chef ein, oder?
1: Normalerweise steigt man als Chef de Partie oder Demi-Chef de Partie ein. Das ist jetzt dann der normale Koch sozusagen. Also nicht der normale, aber der halt schon dann auch den Überblick mit hat. Ich habe mich aber direkt als Junior-Sous-Chef beworben gehabt, weil ich vorher schon vorweisen konnte, dass ich ein bisschen Führungsqualitäten habe und ein bisschen auf Glück gehofft, dass ich die Stelle bekommen habe. Und ja, dementsprechend kam dann auch das Glück zurück und habe die Position bekommen als Junior-Sous-Chef.
0: Bei dir steht vorne Junior dran, das heißt, es geht noch weiter. Ne? Man darf dann auch noch erwachsen irgendwann werden. Wie geht es weiter in deiner Position?
1: Also der Junior-Sous-Chef ist jetzt sozusagen für den Einstieg als Supervisor. Danach kommt dann der Sous-Chef. Das wäre jetzt die nächste Möglichkeit zum Aufsteigen. Und dann der Executive-Sous-Chef und zum Schluss der Executive-Chef. Das sind halt der Küchenchef sozusagen. Und den Chef de Cuisine gibt es auch noch. Der ist halt für alle à la carte Restaurants zuständig. Also man hat auf jeden Fall viele Aufstiegsmöglichkeiten noch.
0: Wie lange du immer so an Bord bist hier auf AIDA, das erzählst du gleich. Darüber quatschen wir gleich hier im AIDA Radio Crew Talk. Wie schön, dass du dir die Zeit nehmen kannst, jetzt zur Mittagszeit hier. Eigentlich ist ganz schön viel los unten in der Küche, oder?
1: Ja, die Gäste werden bestimmt auch bald warten aufs Mittagessen. Aber meine Kollegen wissen Bescheid, ich kann mich voll und ganz auf die verlassen, dass das auch funktioniert und dass ich mir deswegen jetzt auch hier die Zeit nehmen kann für dich. Zumindest für euch.

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1: AIDA Time. Es ist 13 Uhr.
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3: Willkommen auf AIDA Perla. Wir sind heute hier im Marktrestaurant. Das ist das Reich sozusagen von Junior Sous-Chef Oskar. Oskar Wolfgang Geil. Ein toller Name erstmal, muss man sagen. Ja? Aber damit hast du den Job nicht bekommen, oder?
4: Ja, der Name ist schon geil, wie er das Programm hat. Hat mir auch meine Kindheit gut geprägt. Aber nee, bis jetzt ist es für die Gäste mal nicht schlecht, wenn sie dann meinen Namen lesen und dann auch erstmal ein Schmunzeln im Gesicht haben. Aber dadurch sind mir nicht die Türen geöffnet worden. Das hat dann schon mit dem Lebenslauf, denke ich mal, auch ein bisschen zu tun gehabt.
3: Wie das hier so ist, an Bord von AIDA Perla zu arbeiten, jeden Tag, das erzählst du uns gleich weiter. Hier im AIDA Radio Crew Talk. Oskar, vielen Dank, dass du die Zeit nimmst.
4: Na gerne, dafür immer.

0: Mittagszeit auf AIDA Perla. Willkommen im AIDA Radio Crew Talk. Hier heute besuchen wir Junior Sous-Chef Oskar. Verpasst du eigentlich gerade irgendwas in der Küche? Also wenn wir hier zusammen plaudern gerade, fehlst du da nicht?
1: Also jetzt gerade ist mein Executive Sous-Chef unten, weil ich das natürlich auch abgeklärt habe, weil wir jetzt gerade schon schön dekorieren für den Besuchertag heute in Hamburg. Und da ist das Marktrestaurant natürlich das Vorzeigerestaurant der AIDA Perla und dementsprechend bereiten wir das heute mal ein bisschen schicker alles zu.
0: Lass uns mal einmal darüber sprechen, wie ist denn das hier so der erste Tag an Bord? Gerade AIDA Perla ist ja auch ganz schön groß, ganz schön. Und die Küche verteilt sich auch auf mehrere Ebenen hier. Wie hast du da den Überblick behalten?
1: Ich hatte am ersten Tag von meinem Sous-Chef Klaus erstmal eine Küchenführung bekommen gehabt. Der hat mir erstmal so ein bisschen alles gezeigt. Es ist halt am Anfang relativ schwierig, sich zurechtzufinden, aber man sucht sich Wegweiser. Das heißt, man weiß Backbord, Steuerbord, man guckt nach den Straßenschildern, die jetzt überall bei uns im Gangway unterwegs sind. Und dementsprechend kann man sich dann auch schnell orientieren. Aber die Küchenproduktionen sind halt auf 2 bis 3 Decks verteilt. Aber nach einer Woche ist man da fit und findet sich auch zurecht. Und man kann ja halt auch jederzeit jeden Kollegen fragen und es ist auch jeder hilfsbereit, da einen Wegweiser zu geben.
0: Du musst den Überblick behalten, das haben wir vorhin schon besprochen. Du musst den Überblick behalten, mindestens hier über das Marktrestaurant, aber auch über alles andere. Erzähl uns mal, wie lange bist du hier immer so an Bord?
1: Der jetzige Vertrag, der geht jetzt bei mir 4 Monate. Mein letzter Vertrag war 6 Monate gewesen, weil es mein erster Vertrag war. Aber im Schnitt sind wir 4 Monate so an Bord.
0: Und nach den 6 Monaten gehst du in den Urlaub, richtig?
1: Da geht es erstmal in den wohlverdienten Urlaub. Genau, teilweise 1 bis 2 Monate kann man da mal sagen. Je nachdem, halt, ob man einen befristeten oder unbefristeten Vertrag hat, variiert das natürlich mit dem Urlaub.
0: Und wie verbringst du dann deinen Urlaub? Auch mit Kochen?
1: Ich habe es mir zwar vorgenommen gehabt, viel zu kochen, weil ich ja doch viel hier nur probiert habe, aber man ist dann doch auch froh, wenn man nach Hause kommt und dann mit der Familie erstmal wieder ein bisschen gemeinsam die Zeit verbringen kann und dort dann vielleicht einen Kochabend unternimmt oder halt einfach mal schön essen geht.
0: Oder Hand aufs Herz, isst du dann auch mal ein bisschen Fast Food?
1: Also ich kann dir ganz ehrlich sagen, mein Lieblingsessen ist da der Döner.
0: Ja.
1: Und deswegen, wenn man 6 Monate auf den Kanaren war, hat man es echt vermisst teilweise.
0: Ein Döner gibt es bei euch im Marktrestaurant nicht?
1: Nee, wir haben das auf der Kostbahn und auf der Nova.
0: Ja.
1: Hier haben wir auf der Perla haben wir zum Beispiel die Currywurst dafür.
0: Ach, das ist auch was Leckeres, oder?
1: Ja, das ist auch ein Highlight bei den Gästen. Also kommen auch alle immer an und fragen mich, wo gibt es hier die scharfe Ecke?

0: kurz die Currywurst.
1: Was das Leben an Bord noch so besonders macht, neben der guten scharfen Currywurst, das erzählst du uns gleich. Hier im AIDA Radio Crew Talk. Oskar Wolfgang Geil ist heute hier unser Gast. Du bist Junior Sous-Chef im Marktrestaurant. Sie

0: Willkommen zurück zum AIDA Radio Crew Talk. Wir sind heute zu Gast auf AIDA Perla und besuchen Oskar. Oskar, du bist Junior Sous-Chef, das heißt, du bist für die Küche zuständig im Marktrestaurant. Was ist denn für dich das Besondere am Bordleben, jetzt hier zum Beispiel auf AIDA Perla?
1: Für mich ist es ganz Besonderes hier, dass man doch mit vielen Nationalitäten zusammenarbeitet und halt sehr viele Kulturen kennenlernt. Und das macht mir unfassbar Spaß, weil man dadurch auch sehr weltoffen noch wird und auch immer wieder dazulernt und halt die Kulturen besser kennenlernt. Und natürlich nebenbei die ganz große Auswahl an allen möglichen, sei es Aktivitäten und sei es also allgemein für die Crew die Aktivitäten, die wir hier haben und sei es die Spezialitäten an Bord.
0: Wie ist dieses Crew-Leben an Bord? Wie verbringst du deine Freizeit? Auch mit deinen Kolleginnen und Kollegen hier?
1: Wir haben meistens nachmittags dann Pause und da gehen wir, wenn dann, gemeinsam raus, wenn wir jetzt die Zeit dafür haben und wir an einem schönen Hafen sind. Jetzt sind wir gerade in Norwegen unterwegs und da macht es natürlich auch Sinn, dann auch mal ein bisschen hier die Welt zu erkunden und meistens halt zusammen unterwegs halt, dann wird dann Englisch gesprochen, aber dadurch trainiert man natürlich auch seine Language Skills, also seine Sprachkenntnisse auch nochmal.
0: Probierst du da auch mal das Essen in anderen Ländern, wenn ihr dann da im Hafen angedockt seid?
1: Meistens gucke ich vorher schon immer bei Google Maps nach den besten Restaurants, was immer so Insider-Restaurants sind, einfach damit man auch diese ganzen Spezialitäten, die halt da vor Ort sind, kennenlernen kann und natürlich dann auch zu Hause erzählen kann, ja, heute habe ich das da probiert und mache schöne Fotos von den Gerichten. Und
0: was hast du da so probiert, wo du gesagt hast, also da muss ich noch mal hin?
1: Also das war zum Beispiel, als ich im Mittelmeer unterwegs war, zumindest Richtung Italien, in Sizilien, teilweise die Pizzen, die wir da probiert haben, waren nochmal was ganz anderes gewesen, als wir es kennen. Oder in Istanbul, der originale Kebab, das ist nochmal, für mich Fan davon, ist das natürlich auch nochmal dann was ganz anderes und worüber man gut berichten kann.
0: Der Kebab ist da gar nicht im Brot, ne?
1: Nee, der ist nicht im Brot, der wird komplett anders. Da war ich auch erstmal geschockt gewesen. Also da, als sie das dann zusammengewickelt haben mit Pommes und Soße, ja, dachte mir, okay, da haben wir Deutschen doch einen anderen Geschmack.
0: Ja, absolut.
1: Aber man hat auch mal die Erfahrung gemacht.
0: Ja. Und bringst du es auch mal mit, dass du im Marktrestaurant sagst, na, da würde ich noch ein anderes Gewürz dran machen, das habe ich in Istanbul anders kennengelernt?
1: Also wir gucken, was Gewürze zum Beispiel angeht, gucken wir schon, dass wir dann auch mal ein bisschen was anderes mit abschmecken können, dass der Gaumen auch ein bisschen verfeinert wird. Dafür bin ich halt zuständig.

0: nicht, dass wir das ein bisschen abschmecken alles. Aber im Großen und Ganzen gucken wir halt, dass die Rezepturen halt auch so ein bisschen eingehalten werden.
1: Na klar. Wir sind schon gleich am Ende von unserem AIDA Radio Crew Talk heute mit Oskar. Du bist Junior Sous-Chef und ich stelle dir gleich die wichtigste Frage. Was wäre AIDA ohne dich? Ich bin gespannt auf deine Antwort. Oskar, du bist heute unser Gast, Junior Sous-Chef auf AIDA Perla. Schön, dass du dir die Zeit nehmen kannst, jetzt zur Mittagszeit, ne?
0: Ja, gerne. Dafür immer, weil, wie gesagt, man kann ruhig mal gucken, dass man ein bisschen den Kollegen, den zukünftigen Kollegen was zeigen kann und dass sie auch mal so einen kleinen Einblick haben, wie das hier läuft an Bord, auch in der Küche.

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1: Ach, wie schade. Zwei Stunden sind schon wieder fast zu Ende hier im AIDA Radio Crew Talk. Wir haben heute Junior Sous-Chef auf AIDA Perla. Wir haben Oskar Wolfgang Geil kennengelernt. Oskar, du hast einen spannenden Job hier auf AIDA Perla. Du bist zum Beispiel zuständig für das Marktrestaurant. Du hast immer den Überblick und du bist auch gut im Abschmecken. Das ist so richtig zusammengefasst.
2: Ja, ich denke mal, der deutsche Gaumen ist sehr bekannt dafür, dass wir schon einen guten Geschmack haben. Und wenn wir teilweise die Rinderrouladen bei uns im Buffet haben, weiß ich schon, wie die zu schmecken hat. Und das ist immer wieder ein Highlight, die auch zu probieren.
1: Wir müssen schneller machen. Ich muss es gleich nochmal probieren, merke ich gerade. Ich kriege schon Hunger. Aber lass uns noch einmal ganz kurz erzählen über dich. Gibt es Menschen, Lieblingsmenschen hier an Bord, von deinen Kolleginnen und Kollegen an Bord, zum Beispiel hier von AIDA Perla, wo du sagst, ach Mensch, das sind meine absoluten Lieblingsmenschen?
2: Die gibt es tatsächlich. Ich habe den Klaus kennengelernt hier, das ist mein Sous-Chef. Mit dem war ich auch letzten Vertrag schon, da war er mein Executive Sous-Chef und der ist sozusagen mein Mentor. Der hat mir alles hier gezeigt, alles beigebracht und da bin ich total stolz drauf, ihn auch zu haben und auch einen privaten, guten Freund zu haben. Wir sitzen abends immer zusammen auf ein Bierchen auch mal oder quatschen auch mal über private Themen und es ist auch wichtig, wen hier an Bord zu haben. Auch noch der Braumeister, auch ein sehr, sehr guter Freund von mir, dadurch, dass wir die gleichen Interessen haben, weil ich nebenbei mit auch mal Privatbier braue. Ja. Dadurch hat man immer ein sehr gutes Gesprächsthema auch und würde ich auf jeden Fall sagen, habe ich schon ins Herz geschlossen und wenn man Urlaub hat und es passt zeitig, kann man sich natürlich auch da mal treffen.
1: Wie heißt der Braumeister?
2: Der Braumeister hier ist der Samuel, ist jetzt auch schon ein bisschen länger mit dabei und jetzt aktuell fährt er die Vertragszeit genauso lange wie ich.
1: Also liebe Grüße an Samuel und an Klaus und jetzt geht's an dich. Sag mir mal einmal, das ist die traditionelle letzte Frage hier immer im AIDA Radio Crew Talk. Was wäre AIDA ohne dich, Oskar?
2: Ich würde meinen, dass ich guten, dadurch, dass ich ein bisschen jünger bin, noch einen frischen Wind hier mit reinbringe und dadurch, dass ich mit meinen Kollegen auch noch mal ein bisschen familiärer umgehe, viele mich ins Herz geschlossen haben von meinen Kollegen und ich denke mal, da komme ich gut mit an. Zumindest hat sich das im letzten Vertrag auch schon bewiesen.
1: Vielen Dank, Oskar, dass du dir die Zeit genommen hast für den AIDA Radio Crew Talk heute hier von AIDA Perla. Falls ihr auch mal auf AIDA arbeiten möchtet, dann gibt's hier die Jobs der Woche.
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1: Ich habe zwei Jobs an Bord von AIDA und einen an Land. Geht auch los mit dem Job an Bord. Werde Rezeptionistin oder Rezeptionist. Du arbeitest am Dreh- und Angelpunkt des Schiffes, an der Rezeption. Du bist Ansprechperson unserer Gäste bei Fragen zum Schiff, zur Kabine und zum Bordprogramm. Du bist auch Teamplayer, der den Check-in und Check-out der Gäste und der Crew mitorganisierst. Oder wie wäre es, wenn du an Bord anfängst als Third Engineer? Hier bist du verantwortlich für die sichere Ausführung des Wachdienstes im Maschinenbereich. Du bist für die Instandhaltung und Reparatur der Maschinen und Anlagen zuständig und führst und motivierst die unterstellten Mitarbeiter. Oder du startest deine Karriere an Land bei AIDA, werde Tax Manager. Hier bist du für die steuerrechtliche Einschätzung und Analyse von nationalen und internationalen Geschäftsvorfällen zuständig. Du unterstützt das Management und die Fachbereiche bei der steuerlichen Optimierung von operativen Prozessen und bist Ansprechperson für Behörden bei steuerlichen Themenstellungen. 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
4: AIDA Time. Es ist 14 Uhr.
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4: AIDA Time. Es ist 15 Uhr. 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
3: AIDA Time. Es ist 16 Uhr.
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9: AIDA Time. Es ist 17 Uhr.
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6: AIDA Time. Es ist 18 Uhr.
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6: AIDA Time. Es ist 19 Uhr.
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1: AIDA Time. Es ist 20 Uhr.
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1: AIDA Time. Es ist 21 Uhr.
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2: AIDA Time. Es ist 22 Uhr.
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0: AIDA Time. Es ist 23 Uhr.
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0: AIDA Time. Es ist 0 Uhr.
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3: 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AIDA Time. Es ist 1 Uhr.
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0: AIDA Time. Es ist 2 Uhr.
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